gekommen sind. Wo sind sie geblieben? Sag mir, wo die Blumen sind. Was ist geschehen?